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1: Guten Morgen, Jana und Marlon hier.
2: Hi, guten Morgen.
1: Ihr habt absolut hot. Wir haben jetzt kurz nach 6 und wir starten gleich rein mit Bruno Mars. I Just Might ist in der Warteschlange nach einem Song.
2: Toll. Ich habe im Interview neulich gesehen, dass er meinte, er ist musikalisch, seit er im Kreißsaal rausgeploppt ist. Aus seiner Mama. Weil seine Mama ist Tänzerin, sein Papa ist auch Musiker. Er hatte gar keine andere Wahl und da sag ich nur dazu, ich bin Bruno Mars Fan, seit ich rausgeploppt bin. Also haben wir ja irgendwo was gemeinsam, oder?
1: Wir haben jetzt Teddy Swims mit Mr. Know-It-All hier auf Absolut Hot. Guten Morgen.
2: Morgen.

0: Jetzt neu, hier auf Absolut Hot, Glockenbach mit Sam Harper zusammen. Sam Harper ist, by the way, kein Mann. Das ist eine Frau. Das ist eine Samantha.
1: Samantha.
0: Samantha. Und die ist die Stimme von wirklich sehr vielen Bangern. Hold tight, it's the
1: zum Beispiel mit James Hype zusammen. Wir waren echt ein bisschen schock,
0: Ja. Wie
1: viel die Frau schon gemacht hat.
0: Ja.
1: Die ist auch Songwriterin für ganz viele andere bekannte Songs. Und jetzt hier zusammen bei Absolut Hot mit Glockenbach. Das ist Lost, ganz neu dabei.

wir wollen auf jeden Fall heute eure Albtraumnachrichten wissen. Was wollt ihr von euren Freunden auf gar keinen Fall hören? Und schon gar nicht über WhatsApp. 0160 4800 700 ist die Nummer zu uns ins Absolut Hot Studio. Guten Morgen.

0: Wir müssen reden, Hotties.
1: Boah, Trigger. Nee, Jana, das machen wir nicht. Wir triggern hier nicht unsere Community.
0: Ja, das ist unsere persönliche Albtraumnachricht, die wir von Freunden bekommen. Ich schwöre danach, ich kann nichts mehr machen. Den ganzen Tag bin ich ausgenockt. Wir sprechen heute mit euch über die Nachrichten, die ihr auf gar keinen Fall von euren Freunden lesen wollt. Und die von Lea aus Bochum ist ein bisschen spezifischer, als wir müssen reden.
2: Also welche Nachricht ich auf gar keinen Fall von meinen besten Freunden bekommen möchte, ist, ich mache jetzt beim Trash-TV mit. Also mittlerweile macht ja heute wirklich jeder mit und es ist einfach nur noch peinlich. Also man kann sich das doch gar nicht mehr anschauen. Wirklich, also danach ist man doch unten durch. Danach kann man doch sich nirgendwo mehr bewerben. Nur noch im Trash-TV, wenn man einmal dort war.
0: Okay.
1: I get it irgendwie, aber ich muss trotzdem sagen, es ist doch eigentlich super geil, weil die haben doch dann den Tee aus nächster Nähe. Da wird ja super viel rausgeschnitten auch.
0: Ja.
1: Und das ist doch der Gossip noch, dann guckt man sich die Folge an und dann macht man so auf Pause und die Freundin sagt dann so, ja und dann ist doch das und das und das passiert, das wird gar nicht reingeschnitten. Finde ich viel heftiger.
0: Ich glaube, es geht noch schlimmer, Hotties. Meldet euch mal rein. Was sind die Albtraumnachrichten?
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0: Wie, heute ist Mittwoch und morgen kein Wochenende start. Digga, wo ist unsere Vier-Tage-Woche hin?
1: Wir sind so verwöhnt. Es kann mir aber wirklich keiner sagen, dass Vier-Tage-Woche scheiße ist. Wo sind jetzt die ganzen Hater? Ha? Wo?
0: Ich meine, man muss ja ehrlich sein, ich bin schon ein bisschen gestresst auf Arbeit. Es ist schon kurz. Aber das nehme ich in Kauf.
1: Natürlich. Absolut hot. Es ist kurz nach 7:30. Wir sind Jana und Marlon hier bei Absolut Hot. Guten Morgen.
0: Morgen. Was?

0: nicht sein, dass 2026 das Trennungsjahr ist? Also ohne Spaß. Ich selber bin betroffen, ja, gebe ich ganz ehrlich zu. Im Freundeskreis, es haben sich so viele Paare getrennt. Influencer, Künstler, was ist denn da los? Was liegt in der Luft? Los?
1: Paula Stella hat auch keinen Bock mehr auf Liebe. Die haben wir jetzt hier auf Absolut Hot. Die hat einen neuen Song, der heißt Lovesick.
0: Good morning. 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

0: Hot Girl, Hot Boys Summer ist nicht nur Bumsen. Es ist Bumsen, es ist Spaß haben, aber auch nicht nur. Wir haben mit euch darüber gestern gesprochen, mit euch aus der Absolute Hot Community, mit den Boys.
1: Ich habe mal drüber nachgedacht und ich glaube, die drei Hot Boys Summer Things, die nicht fehlen dürfen, sind in meinen Augen Wassermelone, die Slutty Overknee Shorts und Aperol Spritz.
2: Und die Girls verbringen natürlich auch einen geilen Hot Girl Summer. Lilly hat sich noch bei uns reingemeldet.
3: Freunde und ich sind auf jeden Fall sehr ready für den Hot Girl Summer. Diesmal geht's nach Barcelona. Ich würde sagen,
2: geil. Das ist
3: eine perfekte Stadt. Eine Kombination aus Sightseeing, Strand, paar Sommerurlaubsflirts.
0: Das klingt alles super. Und ich wünsche jedem so einen Hot Boy, Hot Girl Summer, wie ich ihn letztes Jahr hatte. Ich bin gut rumgekommen. War Hammer.
2: Diese Tipps, ey, bodenlos. Am Ende haben noch alle Geschlechtskrankheiten in der absoluten Hot-Community.
0: Ja. Stay safe.
2: Aber immerhin dann eine geile Zeit haben. Fastboy laufen jetzt hier bei Absolut Hot mit Beautiful Life.
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6: Ich glaube, wir haben alle so eine Person bei uns im Umfeld, die, sobald es über 0 Grad ist, einfach in kurzen Klamotten rumläuft.
7: Ja.
6: Jana ist so jemand.
7: Darf man noch?
6: Dann hat sie Stiefel an und will es damit wieder gut machen.
7: Ja, weißt du, ich denke mir halt, bevor ich mir dann im Sommer denke, scheiße, ich hatte die Hälfte meiner Sachen gar nicht an, fange ich lieber früher damit an.
6: Ja, checke.
7: So, Fever Dream von Alex Warren ist jetzt hier mit dabei bei Absolut Hot. Wir haben kurz nach 7.

0: Topic ist mit ganz neuer Musik am Start hier bei Absolut Hot mit Sorry Papi zusammen mit Becky G. Geiler Collab. Und wir wissen jetzt schon ganz genau, das ist der Sommersong 2026. Es wird kein einziger Clubabend vergehen und keine einzige Open-Air-Party, ohne dass der läuft, so 1, 2, 3, 4 Mal. Und Topic ist ja selber eine zertifizierte Partymaus und hat deswegen im Interview mal ein paar Tipps gegeben, wie man vielleicht jetzt nicht jedes Mal bodenlos verkatert ist.
1: Auf jeden Fall immer viel Wasser zwischendrinken und am besten nicht irgendwie mit Red Bull die Sachen mischen oder Cola oder so.
0: Smart.
1: Wenn man so viel Red Bull trinkt, dann schläft man schlecht. Also ich trinke mittlerweile immer Tequila-Wasser. Also Sprudelwasser mit ein bisschen Lemon drin, dann halt Wodka oder Tequila.
2: Also bodenlos? Der nächste Song, der bei uns in der Playlist läuft von Topic und Becky G, Sorry Puppy, klingt zwar nach Sommerparty, aber ein Tequila-Wasser muss jetzt im Kurz nach 7 echt nicht sein.
0: Nee.
2: Also ich glaube, es reicht ein Kaffee heute Morgen.

0: Lady Gaga hat ein Konzertfilm rausgehauen und die Premiere, die war wie erwartet nicht ganz normal. Also das
1: komisch.
0: Ist ja jetzt auch keine Überraschung, dass Lady Gaga extra ist. Unter anderem gab es nämlich einen Gothic Trauerzug.
1: Ja.
0: Das finde ich schon sehr stark, aber ich habe direkt an das Musikvideo gedacht von Runway. Den Song hören wir jetzt hier auf Absolut Hot um 7:15. Das ist der Titelsong von Der Teufel trägt Prada 2 mit Doji zusammen und das Musikvideo ist auch sehr extra, sehr high fashion, aber nicht diese Topmodel Barbie-Nische oder so. Es ist sehr extra, aber ich mag's.

0: Frauen irgendwie respektlos reden will. Er hat nicht mehr verraten, wer sein Celebrity Crush ist. So ist er.
1: Yeah, I have a celeb crush, but I'm not telling you because things aren't the same anymore in my life. And if I say something, there will be a TMZ article.
0: So. Weil er weiß, dass daraus halt voll das große Ding in der Presse gemacht wird. Ja?
2: Zu Recht. Und wir hören jetzt einen Song von ihm, Homewrecker, hier auf Absolut Hot um kurz vor 7:30. Da sagt er, vergiss deinen Macker, ich sehe viel besser neben dir aus, vor dir, hinter dir, in dir. Such euch was aus.

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0: Imagine, eure BFF schickt euch diese Sprachnachricht hier. Einfach
1: hey,
0: so.
1: Du, ich habe meinen Job gekündigt und ich gehe jetzt ein halbes Jahr rumreisen. So, ab morgen.
2: Alles klar, dann sehen wir uns nie wieder oder was? Oder wie? Habe ich jetzt noch Freunde? Was machst du? Können wir uns bitte gescheit verabschieden?
0: Für Jana und für Selina aus Ludwigsburg, die hat die Sprachnachricht reingeschickt. Ist das eine Horrornachricht,
2: ja,
0: die sie nicht bekommen haben wollen? Ich muss ganz ehrlich sein, ich habe das genauso, nicht als Sprachnachricht, aber ich habe das damals genauso delivered und war so, ey, ich bin jetzt weg, aber für immer, noch schlimmer eigentlich.
2: Oha.
0: Ich finde das irgendwie schön, finde das jetzt nicht so dramatisch. Also da gibt es definitiv andere Horrornachrichten von Freunden, die ich nicht bekommen wollen würde. Und ich wette, ihr habt da auch noch welche. Also gerne her damit, 0160 4800 700 ist die Nummer zu uns ins Absolut Hot Studio. Wir sind Jana

0: Absolut Hot ist an bei euch. Wir sind Jana und Marlon. Guten Morgen.
1: Good morning.
0: Wir hören jetzt Tame Impala hier bei uns in der Playlist, der ein Motto hat neuerdings bei Konzerten. Stimme drücken an der Wand. Der hat sich einfach bei seinem Konzert filmen lassen von seinem Kameramann auf der Bühne, wie er von der Bühne runterläuft, immerhin, und dann halt pinkelt, ne? Zum Glück nur von hinten, aber man hatte halt alles gesehen, live.
1: Es ist so wild, aber was willst du denn auch anderes machen in so einer Situation als Musiker? Also wenn du pinkeln musst, dann musst du nun mal pinkeln. Du kannst ja schlecht sagen, sorry, wir machen 5 Minuten Pause, 5 Minuten Pinkelpause und dann kommst du irgendwie wieder auf die Stage. Das ist schon heftig.
0: Wir hören ihn jetzt hier mit Dracula bei Absolut Hot.

0: Gefühl. Man kriegt eine WhatsApp-Nachricht, liest das so auf seinem Sperrbildschirm und hat direkt einen Puls von 180, weil man sich denkt, das kann jetzt nicht wahr sein. Wir erleben heute Morgen zusammen ganz viele solche Momente in der Absolut Hot Community. Wir ragebaiten uns eigentlich den ganzen Morgen. Wir sprechen nämlich über eure Albtraumnachrichten. Und das hat gerade Fabian aus Eschweiler reingeschickt.
1: Hallo liebes Absolut Hot Team. Die größte Albtraumnachricht, jeder kann das nachvollziehen, ist ein Kumpel oder eine Freundin, jemand schreibt, hey, ich treffe mich wieder, ich bin wieder mit XY zusammen.
0: Oh Gott,
1: und die Person war schon vorher 3-4 Mal mit der Person zusammen. Und danach haben wir immer Stress, Heulerei und man musste den Psychologen spielen. Man weiß genau, was kommt.
0: Boah, ja, das fühle ich sehr. Ich muss aber ehrlich sagen, wenn man dann die Seite wechselt, so wie es bei mir der Fall war in den letzten Wochen und Monaten, dann schätzt man das schon sehr wert, wenn man Freunde hat, die sich das ganze Geheule dann auch anhören. Also an der Stelle Grüße mal an alle Freunde da draußen, die sich die gleiche Situation auch zum 100.000. Mal anhören. Ihr seid die Geisten, wirklich.
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0: Ein Satz, von dem wir auch niemals dachten, dass wir ihn mal sagen werden hier bei Absolut Hot. Madonna läuft jetzt gleich bei uns in der Playlist.
1: Das hat niemand kommen sehen von uns. Aber genauso wie das Feature, das hat auch niemand kommen sehen mit Sabrina Carpenter. Die laufen gleich bei uns in der Playlist zu zweit. Bring a Love heißt der Song nach 3 Songs.
0: Und das sind BTS mit Swim. Das ist die Single von ihrem neuen Album. Wir sind Jana und Marlon. Guten Morgen.
1: Hi.

Festival Season 2026 hat noch nicht mal richtig angefangen, aber der Festivalmoment des Jahres ist schon passiert. Sabrina Carpenter holt auf einmal Madonna auf die Bühne beim Coachella Festival. What the fuck? Und dann haben sie zusammen Like a Prayer performt. Und dann ging's los. Jetzt haben sie auf einmal ein Feature zusammen. Wo zur Hölle kommt das denn her? Wo haben sich die beiden überhaupt kennengelernt? Wie ist das alles passiert? Wir haben ganz viele Fragen. Wir haben jetzt aber auch den Song von den beiden in der Playlist hier bei Absolut Hot. Ganz neu dabei, Bring Your Love. Es ist jetzt kurz nach 8. Guten Morgen. 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

Scheiß mal auf alles Materielles. 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Ja, das ist eine sehr schnulzige Liebeserklärung, aber wenn One Republic die singen, dann klingt es tatsächlich richtig, richtig geil. Need Your Love ist bei uns in der Playlist mit dabei, ganz neu hier auf Absolut Hot. Und da hören wir jetzt natürlich rein mit euch. Es ist 7:45 Uhr. Guten Morgen.

0: Nachrichten, die will man von seinen Freunden einfach nicht lesen und noch nicht aufs Handy bekommen. Ich bin heute Morgen aufgestanden, in die Arbeit gehasselt und dann kam ich an mit einer Nachricht von Marlon. Ich habe verschlafen.
1: Das kurz vor Showbeginn. So
0: ich meine, er hat's geschafft. War es trotzdem Panik, die ich nicht brauche am Morgen? Und ein Adrenalinkick, den keiner haben will? Auf jeden Fall. Naja, wir wollen auf jeden Fall heute eure Albtraumnachrichten wissen. Was wollt ihr von euren Freunden auf gar keinen Fall hören? Und schon gar nicht über WhatsApp. 0160 4800 700 ist die Nummer zu uns ins Absolut Hot Studio. Guten Morgen.
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lieben geile Samples. Und ich sag euch, ich erkenne da ein Muster. Wenn der Song so ungefähr so alt ist wie wir selber und dann kommt da noch ein fotziger Beat dran, dann ist das was Geiles. Tattoo hat 2002 diesen Song hier rausgehauen. All the things she said. Kennen wir doch alle. Und jetzt gibt's davon ein Remix bzw. eine neue Version von Harrison. All the things she said ist auch der Soundtrack von Heated Rivalry, by the way. Hören wir jetzt hier auf Absolut Hot.

0: Wir sprechen ja heute mit euch, mit der Absolut Hot Community, über Albtraumnachrichten von Freunden. Und wir hätten da auch so einen kleinen Albtraum. Stellt euch jetzt mal vor, Tyler schreibt Sarah Larsson. Die beiden laufen jetzt hier bei Absolut Hot. Nee, das war unser letztes Feature zusammen. Ich habe keinen Bock mehr auf dich. Es macht mir keinen Spaß mehr.
1: Mach mir keine Schnappatmung, wirklich. Das kann nicht passieren, das darf nicht passieren.
0: Nein.
1: Das wird auch zum Glück nicht passieren. Das sind nämlich Best Bitches. Also, wir haben jetzt einen Song von den beiden zusammen. Das ist She Did It Again von Tyler und Sarah Larsson hier auf Absolut.

0: Ihr kennt's alle, wir sind verknallt, hardcore verknallt. Der Crush schreibt eine Nachricht, man ist direkt, wo ist das Handy? Was ist die Nachricht?
1: Puls 180.
0: Und dann schickt er so eine Nachricht. Janina aus Essen ist bei uns in der Leitung mit der Horror-Nachricht von einem Crush.
2: Also ich habe zwei Albtraum-Nachrichten, die man vom Crush bekommen könnte. Einmal, du bist voll toll, aber... Dann
0: boah!
2: Okay, Bruder, dann können wir hier auch aufhören. Und du erinnerst mich an meine Ex. Finde ich auch schrecklich.
1: Ganz schlimm.
2: Wenn man dann Vergleiche bekommt. Auch wenn es positive Vergleiche sind. Aber nee, will ich nicht. Mag ich nicht. Geh weg von mir.
1: Ja, geh wirklich weg von mir. Geht gar nicht. Hast du sowas schon mal bekommen? Und wie hast du drauf reagiert?
2: Bei mir hat ein Typ nonstop über seine Ex-Freundin gesprochen. Wirklich nonstop.
0: Red Flag.
2: Die ganze Geschichte. Ich habe mich gefühlt, als wäre ich in dieser Beziehung gewesen. Da habe ich mir irgendwann einfach nur gesagt, arbeite erstmal deine Trennung und bei der nächsten, die kommt, mach's einfach besser.
0: Yeah,
1: ist so, lass es einfach. Was sind eure persönlichen Albtraumnachrichten? Egal ob vom Crush, von Freunden, von Eltern, whatever, schickt's gerne mal rein. 0160 48

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1: Harry Styles ist jetzt auf Tour in Europa und es fühlt sich wie Liebeskummer an. Ich habe da mal ein ernstes Wörtchen zu reden mit allen, die auf TikTok, auf Instagram die ganze Zeit die Videos von diesem Konzert hochladen, weil ich war nicht da. Wie wahrscheinlich ganz viele von euch. Und ich habe FOMO. Es reicht mir jetzt langsam. Ich will da auch hin.
2: Ja, ich glaube, die Playlist macht es bei uns einfach nicht besser. Wir haben nämlich nur Songs von seinem neuen Album mit dabei. Ja, jetzt zum Beispiel American Girls von Harry Styles. Um kurz nach 9 auf Absolut Hot. Wir sind Jana und Marlon.
1: Hi, guten Morgen. Aber immerhin tun wir dann jetzt so, als wären wir auf dem Konzert.

0: Was für ein arrogantes Stück Piep ist Mr. MC. Das dachten wir uns, als wir die Story von ihm gesehen haben auf Insta. Hey, hey, hey, hey, hört kurz zu. Hey, wir sind Jana und Marlon, ihr habt absolut hot. Der hat da ein Bild gepostet, ein Selfie aus dem Flugzeug mit der Caption: Die wissen noch nicht, dass ich die Songs für ihren Sommer mache.
1: Er darf das aber sagen. Wir nehmen alles zurück, weil er macht halt wirklich immer die Songs für den Sommer. Und jetzt ganz neu rausgekommen ist Wait For You. Den hören wir jetzt mit euch hier bei Absolut Hot.

0: Beten tun unsere Eltern auch, wenn wir draußen sind und Party machen. Gut, jetzt mit Mitte 20 vielleicht nicht mehr, aber je älter ich werde, desto mehr denke ich mir, sorry Mama, sorry Papa, ich check komplett, dass ihr euch Sorgen gemacht habt. Also, wir haben ja schon manchmal wilde Scheiße gemacht, ne? Wir sprechen heute mit euch, mit der Absolut Hot Community, über Nachrichten, die wir auf gar keinen Fall lesen wollen. Egal, ob es jetzt vom Crush ist oder von Freunden oder eben noch schlimmer, von den eigenen Kindern. Ich habe gerade mit Janine aus Potsdam telefoniert und ich bin sehr froh, dass ich keine Mama bin und mir darüber gerade überhaupt keine Gedanken machen muss.
1: Meine Jüngste hat mir jetzt auch erst vom letzten oder vorletzten Wochenende erzählt, wie sie mit ihrer Clique unterwegs war.
0: Oh Gott, okay. Und was hat sie geschrieben?
1: Der Alkohol, der hochprozentige, für den sie noch nicht alt genug sind, der dann da in der Gruppe ausprobiert wurde.
0: Ach so, ja klar.
1: Mama, ich habe aber nichts getrunken. Ja, Hüste natürlich nicht. Das glaube ich ihr natürlich sofort.
0: Ja, und wie reagiert man da? Also ich war bisher immer nur auf der einen Seite des Problems, aber was hast du dann gesagt?
1: Nein, aber das sind so Sachen. Ich habe den großen, großen Wunsch an meine Kinder. Ich werde es nicht verhindern können, ich werde es nicht verbieten können. Ich möchte, dass sie jederzeit wissen, dass ich jederzeit da bin.
0: Ey, trotzdem, mein größter Respekt, dass du nicht ausrastest, wenn du so eine Nachricht aufs Handy bekommst. Wirklich.
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0: Wir machen ein Album Pre-Listening hier auf Absolut Hot. Wir sind Jana und Marlon.
1: Hi, guten Morgen.
0: Und zwar von der Girlgroup Flow hören wir jetzt in das noch unveröffentlichte Album rein, Therapy at the Club.
2: Therapy.

0: mag's.
1: Ich mag's auch. Der Song heißt auch Therapy at the Club, wird da auch drauf sein. Der ist ein bisschen deeper. Es sind aber auch schon Songs draußen von diesem Album, die ein bisschen mehr Spice haben. Zum Beispiel wie Leak It, der jetzt hier läuft. Ende Juli kommt das neue Album.
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1: Früher wurden wir Gen Z Mädels verarscht, weil wir One Direction Fangirls waren. Ja, es hat an Mobbing gegrenzt, ich weiß es noch ganz genau aus der Schule. Und wo sind die Hater jetzt? Wo sind sie jetzt? Jetzt hören alle die Solomusik von den Boys. Hallo? Das ist Niall Horan, das ist der Blonde, by the way, von One Direction, falls ihr euch nicht mehr ganz so erinnern könnt. Der hat neue Musik zusammen mit Miles Smith, Drive Safe. Den hören wir nach zwei Songs hier bei Absolut Hot.
2: Ich würde sagen, es ist ein 1-0 für euch.
1: Dankeschön.

0: Nachrichten, egal ob vom Crush, von Freunden, von der Family, von den Kindern, wenn die reinkommen, dann würden wir alle am liebsten unser Handy nehmen, aus dem Fenster schmeißen und uns nie wieder mit diesem Thema auseinandersetzen. Wir haben uns heute Morgen gegenseitig richtig schön getriggert in der Absolut Hot Community und ihr habt uns eure Albtraumnachrichten reingeschickt. Wir hören nochmal rein, let's go.
1: Hey, ich treffe mich wieder, ich bin wieder mit XY zusammen und man musste den Psychologen spielen. Man weiß genau, was kommt.
2: Also welche Nachricht ich auf gar keinen Fall von meinem besten Freund bekommen möchte, ist, ich mache jetzt beim Trash-TV mit. Danach ist man doch unten durch, danach kann man doch sich nirgendwo mehr bewerben.
3: Hey du, ich habe meinen Job gekündigt und ich gehe jetzt halbes Jahr rumreisen. So, ab morgen.
4: Vom Crush, du erinnerst mich an meine Ex, finde ich auch schrecklich.
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0: Jana und Marlon hier, schönen Mittwoch euch, hi.
1: Ihr habt absolut hot jetzt mit dem Titelsong von Der Teufel trägt Prada von Lady Gaga und Doechii, Runway heißt der. Mm-hmm. Und das Musikvideo dazu ist, es ist extra, es ist sehr extra. Es ist jetzt nicht dieses Barbie-Topmodel-Theme, es ist sehr extra, sehr gothic. Genauso wie die Premiere auch war zu ihrem Konzertfilm von Lady Gaga, das war insane. Da gab es einfach einen Gothic-Trauerzug. Das war insane. Also, wir sind ja gewohnt, dass die Frau nicht normal sein kann.
0: Aber trotzdem, sie setzt immer noch mal eine drauf. Man weiß nie, was kommt bei Lady.

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1: 2026 ist einfach das Trennungsjahr. Bei mir, im Freundeskreis, bei Influencern, bei Künstlern, sogar die Playlist bei Absolut Hot schreit Breakup. Was ist das?
2: Wir haben Paola Stellar mit einem neuen Song dabei, Lovesick, Alle Farben mit Baby Goodbye, so. Rome Republic mit Need Your Love. Mein Gott, nur Trauerscheiße. Aber ey, immerhin, wir heulen zusammen hier auf Absolut Hot.
1: Ist doch
2: wir
1: schön.
2: Sind Jana und Schmaler und hi, wir haben kurz nach 11 Uhr.

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4: Alex Sampson läuft jetzt bei uns in der Playlist mit einem ganz neuen Song, Misery.
5: Kleiner Einblick behind the scenes, Marlon, gerade kurz bevor ich das Mikro angemacht habe. Alex Sampson ist schon auch eine geile Sau. Klar.
4: Ist er, ist ein Cutie.
5: Wir hören den ganzen Tag nur die neuen geilen Songs hier bei Absolut Hot. Das sind jetzt Jennifer Lopez und David Guetta mit Save Me Tonight.

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0: Sommer 2026 kann nur geil werden, wenn man sich anschaut, was jetzt schon für Songs rauskamen. Tyler, Sarah Larsen haben einen rausgehauen zusammen, der ist ganz neu bei uns in der Playlist. She Did It Again. Und wir sehen jetzt schon die ganzen TikTok-Dance-Trends für den Sommer reinfliegen. Wow.
1: Banger, Banger wow. After Banger. Und das ist jetzt Alex Rowan mit Fever Dream. Wir haben kurz nach eins.
0: Jana und Marlon hier, hello.

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1: Bei uns laufen ja nur die geilen neuen Songs hier auf Absolut Hot. Jetzt gleich mit dabei Flow mit Leak It. Mhm. Und da geht es so ein bisschen um Nudes, ne? Ja, veröffentlichen. Und Janas beste Freundin hat mal fast ihre Nudes veröffentlicht. Erzähl mir doch nochmal ganz kurz die Story, das war richtig geil.
2: Ach, die hat ein paar spicy Fotos gemacht auf einer Einwegkamera. Ne, von dem gewissen Drogeriemarkt, die muss man ja dann auch abgeben dort, um die zu entwickeln, die Bilder. Und die kamen halt einfach nie zurück. Also genau die spicy Fotos waren ausgeschwärzt, kamen nie an. Die Frage ist jetzt, liegen die bei einem Mitarbeiter oder wurden die halt einfach verpixelt?
1: Ich glaube, das ist ein gemeinsames Learning für den Hot Girl Hot Boy Summer, was wir gerade hatten. Ja. Ihr seid absolut hot, wir sind Jana und Marlon, hi.
2: Hi, schön, dass ihr am Start seid.

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1: Die gibt's nur hier bei uns, bei Absolut Hot. Da seid ihr auf jeden Fall goldrichtig. Ich bin Sophia, gleich habe ich für euch Cardo und John mit Turn the Lights Off. Und jetzt gibt's Teddy Swims mit Mr. Know-It-All.

0: Oh, ich muss dir unbedingt was erzählen, aber erst, wenn wir uns sehen. Nee, wenn mir das Freunde schreiben, dann kriege ich die komplette Krise. Packe ich nicht. Ich will sofort alles wissen. Mach meinetwegen eine Kurzfassung per WhatsApp-Sprachnachricht. Aber halt mich nicht so hin. Das ist für mich eine Nachricht, die will ich nicht von meinen Freunden bekommen. Darum geht's heute. Nachrichten, die unsere Freunde lieber nicht schicken sollten. Und Lea aus Bochum hat sich hier reingemeldet auf die Hotline.
1: Also, welche Nachricht ich auf gar keinen Fall von meinen besten Freunden bekommen möchte, ist, ich mache jetzt beim Trash-TV mit. Also, mittlerweile macht ja heute wirklich jeder mit. Und es ist einfach nur noch peinlich. Also, man kann sich das doch gar nicht mehr anschauen. Wirklich, also, danach ist man doch und doch, danach kann man doch sich nirgendwo mehr bewerben. Nur noch im Trash-TV, wenn man einmal dort war.
0: Ich muss sagen, ich würde es ja komplett feiern, ne, wenn meine Freunde im Trash-TV wären. Ich würde das so supporten, ich würde mir jede Folge anschauen. Lea aus Bochum möchte lieber nicht so eine Nachricht bekommen, dass ihre Freunde jetzt da angemeldet sind. Was ist es bei euch? Meldet euch hier gerne mal rein auf die Hotline.
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0: 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So, und wenn ihr die Nummer jetzt abgespeichert habt, machen wir hierbei Absolut Hot weiter mit Glockenbach und Sam Harper. Das ist Lost und ich bin Sophia. Hello. Ja.

Roadtrip, Sonnenuntergang, Sommer und nach einer durchgemachten Nacht irgendwo zwischen Großstadt und Strandpromenade klingt. Harry Styles jetzt hier bei Absolut Hot mit American Girls. Ich bin Sophia, habt einen schönen Mittwochnachmittag.

Die Wochenmitte haben wir fast geschafft. Das lange Pfingstwochenende steht an. Die Pläne habt ihr vielleicht auch schon fürs Wochenende. Grillen, Freunde treffen, Familie treffen und toxische Situationship hoffentlich meiden. Kleiner Reminder an der Stelle. Alle Farben gibt's hier bei Absolut Hot für euch mit Baby Goodbye. Ich bin Sophia. Hi.

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Stimmung hier bei Absolut Top mit Beautiful Life. Ich bin Sophia. Hello, hello. Schön, dass ihr mit dabei seid. Und in uns schlummert auch manchmal auch so eine kleine Drama-Maus, oder? Manchmal muss alles raus und manchmal macht es auch einfach Spaß, ein bisschen dramatisch zu sein. Geht ganz gut mit dem nächsten Song. Kommt von Paula Stella, Newcomerin aus Berlin. Die hat einen Song released, mit dem sie es auf die Playlist hier geschafft hat. Lovesick heißt der. Und wie der Name schon sagt, geht es natürlich um Liebe. Liebe, die nicht gut tut. Lovesick fühlt sich an wie dieser Moment nach einer Trennung, in dem plötzlich alles zu viel ist. Ihr kennt das safe.

0: Nachricht sollten eure Freundin euch niemals schicken. Darüber sprechen wir heute. Absolut Hottes hier. Ich bin Sophia und dazu hat sich Selina aus Ludwigsburg in Baden-Württemberg reingemeldet.
1: Hey du, ich habe meinen Job gekündigt und ich gehe jetzt ein halbes Jahr rumreisen. So, ab morgen.
0: Ich denke mir, das ist doch eigentlich voll geil, oder? Da kann man doch die Person jeweils im Ausland besuchen und sich eine gute Zeit machen. Aber ja, ich verstehe es. Wenn es jetzt die allerengste Freundin ist und die dann längere Zeit weggeht, dann tut es natürlich schon weh. Dann will man das natürlich nicht unbedingt. Welche Nachricht sollten euch eure Freunde lieber nicht schicken? Meldet euch hier mal rein auf die Hotline 0160 4800 700. Gibt es auch nochmal zum Abspeichern in der kostenlosen Absolut-Radio-App. Und bei mir wäre es ganz klar sowas wie, ich muss dir unbedingt was erzählen, aber erst wenn wir uns sehen. Nee, dann lass es bitte gleich. Fang gar nicht erst davon an.

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5: Wo sind eigentlich diejenigen, die täglich High Heels bei der Arbeit tragen? Ich habe wirklich Respekt vor euch. Ich wäre gerne so, aber vergiss es, das funktioniert bei mir nicht. Jetzt holen wir aber zumindest mal kurz unsere imaginären Heels raus. Alle, die sowieso gerade schon Heels tragen, perfekt. Weil bei dem Song braucht's Heels, am besten rote Heels. Lady Gaga und Doechii habe ich hier bei Absolut Hot vor euch mit Runway. Ich bin Sophia, hi.

0: Absolute Hottes hier am Start. Ich hoffe, ihr habt einen guten Mittwochnachmittag und Hotties, jetzt gibt's Summer Vibes. Topic, den kennt er von dem Song Control of Me. Und der hat im Interview mal verraten, warum er jetzt ein bisschen ruhiger macht mittlerweile.
1: Man wird älter, man hat nicht mehr Bock auf Bühnen rumzuspringen, sondern macht es ein bisschen chilliger halt.
0: Ja,

0: Das mit dem Chillig, das war mal, denn jetzt ist Becky Chi mit am Start. Ein Feature mit Becky Chi, das kann natürlich nur knallen, kriegt er jetzt hier neu bei Absolut Hot. Sorry, Papi. Und der Song hat definitiv Sommerhit-Potenzial.
1: Was geht ab, Leute? Ich bin Topic, hier mit der allerbesten Sophia auf Absolut Hot, der besten Moderatorin des Universums.

Ich sag ganz gerne Fiebertraum, wenn ich was richtig schlimm finde. Alex Warren, der verwendet Fever Dream, also Fiebertraum, für was ganz besonders Schönes, für die Liebe. Eine Hommage quasi an seine Ehefrau gibt es jetzt hier bei Absolut Hot mit Fever Dream. Und da geht's ums Verliebtsein. Schön, oder? Ich bin Sophia, hi!

wird glamourös und Hollywood-reif mit Taylor Swift, the only one, Taylor Swift natürlich, mit wem auch sonst. Elizabeth Taylor kriegt jetzt ihren Song, angelehnt an Elizabeth Taylor, die Schauspielerin, die bekannt für ihre große Filmromanzen war. Und ihr Leben sah in den Hollywood-Streifen immer nach der perfekten Love-Story aus. Am Ende des Tages war es gar nicht so, ne? Kennt man auch aus dem echten Leben. Taylor Swift jetzt hier bei Absolut

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0: Nachrichten, die uns unsere Freunde lieber nicht schicken sollten. Darum geht's hier. Absolut Hottes hier mit mir Sophia. Bei mir ist Marcel und Marcel kriegt, glaube ich, regelmäßig solche Nachrichten. Ne?
1: Ja, es kommt drauf an. Also ich habe natürlich so Freunde, wo ich mir denke, oh, wenn jetzt wieder kommt, hey, halte ich fest. Ich habe zum Beispiel einen Kumpel, der grundsätzlich immer zu schnell fährt und man redet ihm ein, lass es doch, aber gibt halt irgendwie gefühlt jeden Monat seinen Führerschein ab. Dann denke ich mir schon so, also willst du es nicht checken, oder? Oder ja. wenn irgendeine Freundin sagt, oh, ich treffe mich jetzt wieder mit ihm, er meint es ernst.
0: Schlimm.
1: Ja, genau, aber es gibt ja auch noch genau das Gegenteil, die sagen halt gar nichts und machen es dann im Stillen. Das finde ich fast sogar schlimmer, weil du dann keine Ratschläge geben kannst.
0: Oder Marcel, wenn ich wieder irgendwelche besoffenen Videos von dir bekomme.
1: Ja, da kriege ich auch manchmal Ärger von Sophia, weil sie sich sagt, warum muss
0: Leute,
1: das sein?
0: Leute, das ist so unangenehm.
1: Ich mache so komische Dinge auch, wenn ich betrunken bin.
0: Ja, und ich wache dann immer ganz verstört auf, weil das ist ja immer das Erste, was ich am Morgen sehe, irgendwelche Videos von Marcels Party Night Out.
1: Ja, aber lustig.

Absolut hat das hier mit mir, Sophia, am Bergfest. Ich weiß, das ist so ein richtig verhasstes Wort, ne? Ich glaube, das sagt man auch mittlerweile gar nicht mehr, aber ich feiere es auch ein bisschen. Wir feiern hier zusammen mit euch die Hot Hits und habe ich jetzt was Neues für euch. Kommt von Alex Samson mit Misery.

0: Ich liebe Cascada, Natalie von Cascada. Ich hatte sie im Interview und Leute, die ist so sympathisch, so nett. Ich konnte nicht mehr. Und als sie den Raum betreten hat, da war einiges los. Ich wollte mal von ihr wissen, was so ihre schlechteste Angewohnheit ist.
1: Hier und da wird mir gesagt, dass ich zu laut rede. Und ich versuche mittlerweile schon an mir zu arbeiten, seitdem ich das gehört habe, dass ich das tue. Und dann versuche ich auch mal. Ich werde niemals noch weniger sprechen, aber dass ich halt nicht Leute überfahre.
0: Ja, ich weiß nicht, wie es bei euch ist, aber ich liebe genau solche Leute, die viel reden, die laut sind. Die einfach auch lustig sind und Spaß im Leben haben. Cascada gehört definitiv dazu. Hier jetzt mit Felix Jähn und Boy, You Turn Me bei Absolut Hot.

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Mit mir, Sophia, euch einen schönen Mittwochfeierabend. Gleich gibt's Harrison mit All the Things She Said. Und jetzt One Republic mit Need Your Love. Und es geht um dieses Gefühl, wenn man emotional noch komplett an einer Person hängt. Nicht gut, Leute, nicht gut. Neu hier bei Absolut Hot.

0: Oh, ich muss dir unbedingt was erzählen, aber erst, wenn wir uns sehen. Nee, wenn mir das Freunde schreiben, dann kriege ich die komplette Krise. Pack ich nicht. Ich will sofort alles wissen. Mach meinetwegen eine Kurzfassung per WhatsApp-Sprachnachricht. Aber halt mich nicht so hin. Das ist für mich eine Nachricht, die will ich nicht von meinen Freunden bekommen. Darum geht's heute. Nachrichten, die unsere Freunde lieber nicht schicken sollten. Und Lea aus Bochum hat sich hier reingemeldet auf die Hotline.
1: Also, welche Nachricht ich auf gar keinen Fall von meinen besten Freunden bekommen möchte, ist, ich mache jetzt beim Trash-TV mit. Also, mittlerweile macht ja heute wirklich jeder mit. Und es ist einfach nur noch peinlich. Also, man kann sich das doch gar nicht mehr anschauen. Wirklich, also, danach ist man doch danach kann man doch sich nirgendwo mehr bewerben. Nur noch im Trash-TV, wenn man einmal dort war.
0: Ich muss sagen, ich würde es ja komplett feiern, ne?

0: Meine Freundin im Trash-TV wären. Ich würde das so supporten, ich würde mir jede Folge anschauen. Lea aus Bochum möchte lieber nicht so eine Nachricht bekommen, dass ihre Freunde jetzt da angemeldet sind. Was ist es bei euch? Meldet euch hier gerne mal rein auf die Hotline.
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0: So, die Nummer sollte jetzt hier bei euch im Handy mittlerweile abgespeichert sein. Ich bin Sophia, euch einen schönen Feierabend. Jetzt gibt's einen neuen Hot-Hit hier. Madonna und Sabrina Carpenter mit Bring Your Love. Richtig Grab-Hau hier bei Absolut Hot.

Fürs Schwimmen ist es leider noch zu kalt. Ne? Ich finde, jetzt Mitte, Ende Mai wird so langsam Zeit, dass die Temperaturen jetzt endlich mal stabil bleiben und dass es schön warm wird. Bei den Boys ist Schwimmen auf jeden Fall kein Problem. BTS hier bei Absolut Hot jetzt mit Swim. Ich bin Sophia, hi. Swim.

0: Nachrichten, die uns unsere Freunde lieber nicht schicken sollten. Absolut Hottes hier mit mir, Sophia, und die liebe Selina aus Ludwigsburg in Baden-Württemberg, die hängt offensichtlich sehr an ihren Freunden.
1: Hey du, ich habe meinen Job gekündigt und ich gehe jetzt ein halbes Jahr rumreisen. So, ab morgen.
0: Sowas würde für sie gar nicht klar gehen, hat sie uns hier auf die Hotline geschrieben. Ihr könnt euch auch gerne hier mal reinmelden. 0160 4800 700. Nummer gibt es auch nochmal zum Abspeichern in der kostenlosen Absolut Radio App. Ich bin Sophia, schönen Feierabend jetzt mit Kaigo und Save My Love.

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Hug Yourself hier bei Absolut Hot. Ich bin Sophia, hello, hello. Und jetzt gibt's die Girl-Collaboration, die wir alle gebraucht haben, finde ich. Zum einen Sarah Larsson. Und Tyler. Als ich gesehen habe, die beiden bringen zusammen was raus, dachte ich mir so, ja, das Jahr 2026 ist musikalisch gesaved. She Did It Again heißt der Hot Hit und den gibt es jetzt hier neu bei Absolut Hot. Tyler und Sarah Larsson.

Ich verstehe es ja, Leute. Der Feierabendverkehr nervt, aber wir machen unser Zimmer zusammen. Ein paar schöne Gedanken. Gleich gibt's hoffentlich was Gutes zum Essen, eine nice Serie. Und dann noch bald schon langes Pfingstwochenende. Olivia Rodrigo jetzt hier neu bei Absolut Top mit Drop Dead. Und ich bin Sophia. Hi.

4. Und ich hoffe, die Pläne fürs lange Wochenende, wohlbemerkt, die stehen schon so langsam. Ne? Vielleicht grillen, Freunde und Familie treffen und die toxische Situationship, die wird auch hoffentlich am langen Wochenende gemieden. Kleiner Reminder hier am Feierabend bei Absolut Hot. Ich bin Sophia und jetzt freue ich mich Marshmallow und Ingy mit Kissin' My Friend.

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1: Für alle Hotties, die Festivals geplant haben, wir stimmen uns jetzt hier schon mal zusammen ein mit Robin Schulz und Ambers. Den gibt's gleich, davon noch Teddy Swims und Mr. Know-It-All. Ich bin Sophia, hey.

jetzt wird's emotional und ein bisschen deep. Manchmal kommt es hier tatsächlich bei Absolut Hot vor. Ich bin Sophia, hi, schönen Feierabend. Und zwar geht's um Sehnsucht, Geduld und Hoffnung, ne? Eben um diese eine Person, die vielleicht zu weit weg wohnt oder mit der es vielleicht einfach nicht mehr werden soll. Manchmal ist es ja einfach so. Wait for You von Wiz the MC thematisiert genau diese Struggles. Allerdings klingt er eher auch wie ein ganz entspannter Beachclub. Also es wird jetzt nicht ultra dramatisch hier an eurem Feierabend bei Absolut Hot.

Unfassbar und Beautiful Life. Hier war absolut hot. Und Leute, ich weiß nicht, ob es nur mir so geht, aber ich finde es so erwachsen, wenn man Medikamente in der Online-Apotheke bestellt, ne? Wenn man hier so schön seine Medikamente aufgelistet abschickt und die am besten sogar noch an dem Tag bei dir ankommen. Ich finde, da hat man irgendwie sein Leben im Griff. Und ja, ich habe heute schon das ein oder andere Medikament geordert, das man für den Sommerurlaub gebrauchen könnte, aber hoffentlich letztendlich nicht braucht, ne? Ihr wisst Bescheid. Miles Smith von Niall Horan jetzt hier bei Absolut Hot mit Drive Safe.

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0: Nachrichten, die uns unsere Freunde lieber nicht schicken sollten. Darum geht's hier. Absolut Hottes hier mit mir Sophia. Bei mir ist Marcel und Marcel kriegt, glaube ich, regelmäßig solche Nachrichten. Ne?
1: Ja, es kommt drauf an. Also ich habe natürlich so Freunde, wo ich mir denke, oh, wenn jetzt wieder kommt, hey, halt dich fest. Ich habe zum Beispiel einen Kumpel, der grundsätzlich immer zu schnell fährt und man redet ihm ein, lass es doch, aber gibt halt irgendwie gefühlt jeden Monat seinen Führerschein ab. Dann denke ich mir schon so, also willst du es nicht checken, oder? Oder wenn irgendeine Freundin sagt, oh, ich treffe mich jetzt wieder mit ihm, er meint es ernst.
0: Schlimm.
1: Ja, genau, aber es gibt ja auch noch genau das Gegenteil, die sagen halt gar nichts und machen es dann im Stillen. Das finde ich fast sogar schlimmer, weil du dann keine Ratschläge geben kannst.
0: Oder Marcel, wenn ich wieder irgendwelche besoffenen Videos von dir bekomme.
1: Ja, da kriege ich auch manchmal Ärger von Sophia, weil sie sich sagt, warum muss
0: Leute,
1: das sein?
0: Leute, das ist so unangenehm.
1: Ich mache so komische Dinge auch, wenn ich betrunken bin.
0: Ja, und ich wache dann immer ganz verstört auf, weil das ist ja immer das Erste, was ich hier morgen sehe, irgendwelche Videos von Marcels Party Night Out.
1: Ja, aber lustig.
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0: Wilder Titel hier bei Absolut Hot, Artemis mit Eat Me Alive. Ich bin Sophia, kommt gut in Feierabend jetzt hier mit Girl Power, die Ladies von Flow mit Lick It.
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Wir sind ja ganz neugierig und wollen wissen, was nach 19 Uhr abgeht, oder? Das hier, Alex Warren mit ganz viel Power durch den Feierabend, Fever Dream. Kann man gut machen, oder? Ich bin Sophia, den gibt's wie gesagt nach 19 Uhr in voller Länge und jetzt noch die wundervolle Olivia Dean mit So Easy.

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